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In der heutigen Sendung gibt es zum einen Konzerthinweise mit Klangbeispiel, damit ihr wisst, auf was ihr euch einlasst. Es gibt Neuvorstellungen, also Lieder, die ganz frisch erst erschienen sind. Und es gibt wie immer den Klassiker der lokalen Musik.

fange an mit einem kleinen Rückblick, musikalisch zumindest, auf die Band Two Fronts. Die hat unlängst gespielt im Lokomov. Ursprünglich war das Ganze geplant als Konzert draußen auf der Wiese vom Lokomov, war im Rahmen des Festivals Kulturgut Ost. Das ist ein Verbund verschiedener Vereine und Spielstätten aus Sachsen, die Konzerte für Bands aus Sachsen organisieren. Und eins dieser Konzerte war eben Ende August im Lokomov. In dem Fall eben drin, weil ziemlicher Regen angesagt war und es hat dann auch immer mal geregnet. Und es wäre für die Zuschauer, glaube ich, auch nicht schön gewesen, das draußen zu erleben. Aber das war natürlich eine Veranstaltung, die eher für draußen geplant war. Und das Ganze im Lokomov hat ja dann seine eigene Note und eben auch seine eigene Qualität. Also da sitzt man dann nicht einfach so auf der Wiese rum, sondern muss schon irgendwie ran an die Bühne. Und die Band Two Fronts, die als letztes gespielt hat, war ziemlich durchschlagend. Ich habe die Band ja schon seit einiger Zeit verfolgt. Ursprünglich haben sie als Elektro-Krach-Duo angefangen. Das hat mir sehr gut gefallen und ich war gar nicht so begeistert, dass die zwei Köpfe hinter Two Fronts sich dem Metal zugewandt haben und immer mehr Leute ins Boot geholt haben und eine feste Metal-Band daraus gemacht haben. Aber inzwischen kann ich sagen, das funktioniert sehr gut, war sehr überzeugend der Auftritt. Falls euch die Band mal bei einem der Feste, die spielen ja schon recht fleißig hier in Chemnitz, unter die Augen kommt, dann geht hin, es ist empfehlenswert.

0: Superbusen mit Nachtarbeit, sicherlich auch live zu hören am Freitag im Subotnik. Ebenfalls am Freitag spielt die traditionsreiche Chemnitzer Band Quichotte. Das ist eine dreiköpfige, ich sag jetzt mal Singer-Songwriter-Band, die recht anspruchsvolle Lieder macht. Glaube ich jetzt keine Festivalband. Und genauso ist auch ihre Location. Die spielt in der Buchhandlung am Brühl und feiert 30 Jahre Quichotte. Am Samstag machen sich die lokalen Bands durchaus selbst Konkurrenz. Zum Beispiel gibt es im AJZ das Punk-Festival Mark's Attack, angelehnt an den schrägen Spielfilm Mars Attacks. Und es spielen die arbeitslosen Bauarbeiter, die schon lange nicht mehr gespielt haben, meines Wissens nach. Also auch eine sehr ehrwürdige Punkband aus Chemnitz. Es spielt die lokale Band Out of It, die ich noch nicht kenne. Es spielen außerdem The Dead and Kids aus Dresden und Boxplay aus Zwickau. Alles Vertreter des Punk-Geschrammels. Wer daran Freude hat, der sollte wahrscheinlich das AJZ am Samstag aufsuchen. Party gibt's dagegen in der kleinen Schweiz. Das ist immer die Chemnitztalstraße oder den Chemnitztal-Radweg flussabwärts bis hin nach Widerau. Das ist ungefähr 20 Kilometer. Und da gibt es das wunderbare Ausflugslokal Die kleine Schweiz. Die haben ihr Live-Musikprogramm extrem hochgefahren und begrüßen am Samstag die Band Gruppa Karl-Marx-Stadt.
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1: Gruppa Karl-Marx-Stadt am 26. September in der Kleinen Schweiz in Wiederau und die arbeitslosen Bauarbeiter ebenfalls am 26. September, da jedoch im AJZ mit drei anderen Bands aus der Region zum Punk-Festival Marx Attack. Bevor wir zu weiteren Konzertveranstaltungen kommen, erstmal zwei Titel, die nagelneu und kaum gehört sind. Wir hören zuerst Selma Juran mit Drink from Your Waters.

Selma Juran mit Drink From Your Waters, nagelneu, gerade eben erschienen, genauso wie ihr Belief vom Chemnitzer Elektroduo Freud. Die haben ja am 16. Oktober Record Release Party und dieser Titel ist schon ein Vorgeschmack auf das neue Album oder auf die neue EP. Ich weiß noch gar nicht so richtig, wie viel Titel da neu vorgestellt werden. Ich weiß nur, dass es am 16.10. die Record Release Party von Freud gibt, auf die ich mich schon sehr freue.

Die Chemnitzer Band Freud mit Belief. Ich betone hier nochmal, Freud wird mit TH am Ende geschrieben und nicht mit D. Auch wenn der Zusammenhang mit dem Seelenausloter jetzt nicht ganz ungewollt ist. Die Rekord-Release-Party findet statt am 16. Oktober im Chemnitzer Weltecho. Und es gibt auch noch Unterstützung. Zum einen die vorher gehörte Selma Juran ist Support Act. Und außerdem gibt es quasi danach als Aftershow-Party das sehr interessante Projekt Ton zu hören. Geschrieben TON. Ein etwas experimentelleres Musikprojekt. Sehr, sehr empfehlenswert. Ich war tatsächlich ein wenig überrascht, wie sehr mich experimentelle Musik mitnehmen kann. Könnt ihr dann quasi noch als Zugabe bekommen, wenn ihr zu Freud ins Weltecho am 16. Oktober kommt.

Das war die Band Solche, die am 3. Oktober ein Konzert im Subotnik hat. Wir springen also etwas zurück in der zeitlichen Reihenfolge. Das ist ein Geburtstagskonzert an einem geschichtsträchtigen Tag, der 3. Oktober. Es ist irgendwie ein geschichtsträchtiger Geburtstag. Die Band Solche besteht jetzt immerhin schon 21 Jahre und das wird gefeiert, wie gesagt, am 3. Oktober im Subotnik.

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Hallo und herzlich willkommen zum Moschclub, der Metal-Sendung hier auf Radio T, sagt der Andreas. Wie vor 3 Wochen hier angekündigt, gibt's heute mal wieder traditionellen Heavy Metal aus dem US-Metal Underground der 80er Jahre. Und zwar aus Alben, die bisher noch nie offiziell wiederveröffentlicht wurden. Also alle Songs in dieser Sendung stammen von den Originalalben. Das meiste kommt dabei von Vinyl, einige Songs aber auch von CDs, die es auch nicht als offizielle Wiederveröffentlichungen gibt. Ich gehe dabei chronologisch vor und beginne mit einem Mini-Album aus dem Jahr 1984 von Upper Echelon aus Seattle. Surface Tension nennt sich das Teil und daraus hörte jetzt den ersten Song der B-Seite und zwar Teaser.

Tisa von Upper Echelon aus Seattle, aus ihrem 4-Song-Mini-Album Surface Tension, welches, wie gesagt, nie wieder veröffentlicht wurde. Upper Echelon wurde 1980 gegründet von Sänger Charles Karp, Gitarrist Morris Gattegno und Drummer Johnny Green. Später kam dann noch Bassist Kevin Crosby dazu. Surface Tension ist 1984 über das relativ unbekannte Label Hierarchie Records veröffentlicht worden und besitzt ein für Metal-Verhältnisse recht einfallsloses Cover-Artwork, also auf rot-schwarz geteilten Grund, nur mit Bandnamen und Titel versehen. Die Musik ist aber über jeden Zweifel erhaben, wie ihr gerade hören konntet. Nach einem weiteren 4-Song-Demo-Tape hat sich die Band allerdings 1986 schon wieder aufgelöst. Etwas länger hielten Kratos aus Cleveland im US-Bundesstaat Ohio durch. Die Band wurde 1983 von den Gebrüdern Bernie und Bob Hansel gegründet. Der eine, Bernie, war Sänger und Gitarrist und Bob Drummer. Dazu kam dann noch Bassist Paul Gregory. 1985 erschien in Eigenregie das kultige Mini-Album Iron Beast, wobei das muskelbepackte Iron Beast auf dem Frontcover schon etwas merkwürdig aussieht. Etliche Teile der auf 500 Stück begrenzten Auflage schafften es auch nach Deutschland zur Einzelhandelskette WOM, also World of Music, und über eine Second-Hand-Liste dann Anfang der 90er auch in die Sammlung des Autors dieser Sendung. Ich glaube, 20 D-Mark habe ich damals dafür bezahlt. Heutzutage wird das Teil natürlich um einiges höher gehandelt. Musikalisch wurde auf den 4 Songs ziemlich krauziger Power-Speed-Metal geboten und ihr hört daraus Save Their Souls. Hier sind Kratos.

Kratos aus Cleveland mit Save Their Souls aus ihrer 85er Mini-LP Iron Beast. 1986 gab es von Kratos noch eine 2-Song-Kassetten-EP und 1995 eine selbstbetitelte 4-Song-Mini-CD, die ich mir damals über Hellion Records sichern konnte und die heutzutage genauso schwer aufzutreiben ist wie die Iron Beast Mini. Das war dann aber auch das letzte Lebenszeichen der Band. Bernie Hansel spielt bis heute in einer Black Sabbath Ozzy Priest Coverband. So, weiter geht's mit Heretic aus Los Angeles. Die wurden 1985 vom Gitarristen Brian Corbin gegründet und 1986 erschien dann die Mini-LP Torture Knows No Boundary über Metal Blade mit Sänger Julian Mendes, Gitarrist Bobby Marcus, Bassist Dennis O'Hara und Drummer Rick Merrick. Danach ist Sänger Mendes ausgestiegen und wurde durch einen gewissen Mike Howe ersetzt, der ja später David Vane bei Metal Church ersetzt hat. Mit Mike Howe wurde 1988 der erste Longplayer Breaking Point eingespielt. Danach hat sich die Band allerdings erstmal aufgelöst. 2011 gab es eine Reunion durch Brian Corbin und Sänger Julian Mendes und 2012 und 2017 auch neue Alben. Und im Juli diesen Jahres ist mit Shape of Things to Come ein weiteres erschienen. Ja, im Gegensatz zu Breaking Point ist die erste Mini-LP Torture Knows No Boundary nie offiziell wieder veröffentlicht worden, lediglich 2020 auf einem russischen CD-Bootleg. Die Songs gab es allerdings schon nochmal, und zwar auf der Doppel-CD From the Vault, Tortured and Broken, die 2013 über Metal Blade erschienen ist. Ihr hört jetzt einen Song von der Original-Mini-LP, und zwar Whitechapel. Hier sind Heretic.

0: Ja, da wird's in den nächsten Song über. Whitechapel von Heretic aus L.A., aus ihrer Debüt-Mini-LP Torture Knows No Boundary aus dem Jahr 1986, dürfte heutzutage noch zu relativ gesitteten Preisen aufzutreiben sein. Als nächstes eine absolut mysteriöse Band namens Lords of the Crimson Alliance. Die vier Musiker, von denen keiner wusste, ob es bekannte Musiker anderer Bands waren oder nur Studiomusiker, veröffentlichten 1986 ihr selbstbetiteltes Album unter dem Pseudonymen Far Cry, Cutterjohn, Grum und Zen Zen, aufgenommen in Fabulous Lenny's Metal Shop in Florida. Das Album mit einem primitiven martialischen Cover-Artwork erschien als LP und Tape über das kleine Label Grudge Records und verkaufte sich auch wegen fehlender Promotion und der besagten Unbekanntheit der Band relativ mies, sodass es dann Anfang der 90er regelrecht verramscht wurde für Preise unter 5 D-Mark. Heute wird es allerdings schon wieder um das Zehnfache gehandelt, also mindestens. Musikalisch war das Ganze gehobener US-Metal-Durchschnitt, würde ich mal sagen. Und ihr hört daraus den Song Clone of the Wolf. Hier sind Lords of the Crimson Alliance.
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Lords of the Crimson Alliance mit Clone of the Wolf aus ihrem einzigen Album aus dem Jahr 1986. Das Teil gab es nur 2014 nochmal als inoffizielles CD-Bootleg. Ich komme zu einer Band namens Hammer's Rule aus Baltimore im US-Bundesstaat Maryland. Die wurde schon 1978 von Sänger Blade Duncan, Gitarrist Ron Spunky Meschlinski und Bassist Sean Hollywood Hanley gegründet und hat sich nach einer kleinen Tour Anfang der 80er Jahre in Denver, Colorado angesiedelt. 1984 erschien mit Drummer Chuck Hohn das Debütalbum Show No Mercy über ihr eigenes Label Tangents Records. Und 1985 die 5-Song-EP After the Bomb mit 3 Songs der LP und 2 neuen Songs über Web Records und Pentagram Records. Danach gab es Kontakte nach Deutschland, genau gesagt ins hessische Usingen zu Ingo Novotny und sein berühmt-berüchtigtes Label Metal Enterprises. Dort erschien nämlich dann 1986 nochmal eine LP unter dem Titel After the Bomb mit farblich etwas verändertem Cover-Artwork mit den Songs der EP und zusätzlich noch 5 Songs vom Show No Mercy Album. 1988 gab es dann über Metal Enterprises noch ein zweites Studioalbum Spontaneous Human Combustion, ehe sich die Band auflöste. Ihr hört aus dem Metal Enterprises After the Bomb Album von Hammer's Rule den Song If You Only Knew.

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1: Den Moschclub. Die Metal-Sendung hier auf Radio T, heute mit US-Metal-Songs aus den 80ern von Alben oder auch EPs, die bisher nicht offiziell wieder veröffentlicht wurden. Zuletzt war das If You Only Knew von Hammer's Rule aus Denver von ihrem 86er-Album After the Bomb des deutschen Kultlabels Metal Enterprises. Das Teil ist übrigens heute rarer als die gleichnamige Mini-LP von Web Pandagram Records, sind aber beide nie wieder veröffentlicht worden. Das gilt auch für eine CD der Band Druid aus Groton im US-Bundesstaat Massachusetts unter dem Titel Vampire Cult. Die Truppe um Sänger Eric Sager wurde 1985 gegründet und 1986 erschien erstmal eine 4-Song-EP als 7-Inch-Vinylscheibe mit dem Titel Four Curses in einer Auflage von 200 Stück, ehe sich die beteiligten Musiker von ihrem Sänger verabschiedeten und der dann mit neuen Leuten den besagten Longplayer Vampire Cult einspielte. Das Teil erschien in den USA als LP und Tape über Crossbone Records und kurze Zeit später über das französische Label Black Dragon, auch in Europa als CD und LP, allerdings mit einem anderen Cover-Artwork. Das ursprüngliche Cover war dem Label offenbar zu martialisch oder wäre vielleicht nicht durch die Zensur gekommen. So sieht man auf dem europäischen Cover dann nur eine etwas komisch aussehende Fledermaus. Musikalisch wurden Druid etwas kauzigen und teilweise doomigen Heavy Metal angesiedelt, irgendwo zwischen Black Sabbath und Manila Road. Hier sind Druid mit dem Song Nightmare.

Druid aus Massachusetts mit Nightmare aus ihrem einzigen Album Vampire Cult aus dem Jahr 1988. Das war auch das letzte Lebenszeichen der Band. Jetzt eine weitere CD, und zwar Characters in Time der Melodic Power Prog Metal Formation Drive aus Houston in Texas. Die Band wurde Mitte der 80er gegründet und bestand aus Sänger David Taylor, der 2009 nach einem Autounfall gestorben ist, Gitarrist Rick Chavez, der ist 2017 gestorben, Gitarrist Mercy Valdez und Bassist Michael Anthony Guerrero. Das Album Characters in Time ist über Rampage Reno Records als CD, LP und Tape erschienen und als Drummer fungierte kein geringerer als Kiss-Legende Eric Singer. 1992 gab es dann noch ein zweites Album von Drive, und zwar Diablero in veränderter Besetzung. Danach hat sich die Band wohl aufgelöst. Und 2017, nach dem Tod von Rick Chavez, erschien noch eine Compilation namens Edify mit unveröffentlichten Songs. Aus der CD Characters in Time hört ihr Drive mit Heroes Road.

Drive aus Houston, Texas mit Heroes Road aus ihrem ersten Album Characters in Time aus dem Jahr 1988. Jetzt noch eine interessante Band aus Westchester County im US-Bundesstaat New York, und zwar Mean Streak, eine sogenannte All-Girl-Band. Die wurde 1985 von den Gitarristinnen Rena Sands und Marlene Apuzzo gegründet. Dazu kamen Sängerin Bettina Franz, Bassistin Lisa Martens-Pace und Drummerin Diane Kaiser. Ihr einziges Album Roadkill aus dem Jahr 1988 bot dann typischen US-Metal der Mid-80er, auch mit der nötigen Härte und der tollen Stimme von Bettina Franz. Danach erschienen von Mean Streak nur noch zwei Demo-Tapes, 1989 The Other Side und 1993 The Dark Grief mit neuer Drummerin Yale Deven. Und letzteres wurde von Dreamfeeder-Drummer Mike Portnoy produziert und von seinem Kollegen John Petrucci gitarrentechnisch unterstützt, sodass es nicht unbedingt verwunderlich ist, dass gleich drei Musikerinnen von Mean Streak heute mit Dreamfeeder-Musikern verheiratet sind. Die eine ist Gitarristin Marlene Portnoy und ist natürlich die Frau von Mike Portnoy. Ihr Sohn spielt übrigens mittlerweile auch die Drums in einer Metalband. Die andere Gitarristin Rena Sands hat John Petrucci geheiratet und Bassistin Lisa Martens-Pace den Dreamfeeder-Bassisten John Myung. Naja, wahrscheinlich mussten sich die Mainstream-Musikerinnen damals in den 90ern eher um die Kindererziehung kümmern, denn von der Band kam dann erstmal nichts mehr. Mittlerweile sind die Kinder aber groß und die Damen sind alle schon so um die 60. Und 2023 gab es tatsächlich eine Reunion von Mean Streak mit den drei Dreamfeeder-Gattinnen sowie Bettina Franz und Yale Deven. Und 2024 erschien auch eine neue 4-Song-EP, Blood Moon, als CD. Jetzt aber ein Stück vom Roadkill-Album aus dem Jahr 1988, It Seems to Me.

It Seems to Me von Mean Streak aus ihrem einzigen Album Roadkill aus dem Jahr 1988 ist damals über Mercenary Records erschienen und in Europa über Music for Nations und bis heute auch noch nicht wieder veröffentlicht worden. Jetzt haben wir noch Blacksmith, eine Band aus Albany, ebenfalls im US-Bundesstaat New York gelegen. Die wurden 1984 von Namensgeber und Gitarrist David Smith gegründet. Zunächst erschienen ein Demo-Tape und eine selbstbetitelte EP, auf denen eine Sängerin namens Heidi Black zum Einsatz kam. Deswegen wahrscheinlich auch der Name Blacksmith. 1989 dann der einzige Longplayer Fire From Within über Tropical Records, den Smith mit komplett neuer Mannschaft einspielte und neuem Sänger Malcolm Mania Lovegrove. 1991 hat sich die Band dann aber leider aufgelöst. 2011 erschien über Heaven and Hell Records eine Compilation mit dem Titel Strike with the Iron Hot mit dem kompletten Schaffen der Band. Und in dem Jahr hat sich die Band dann auch reformiert. Und 2012 erschien mit Time Out of Mind sogar ein neues Album über Heaven and Hell. Die Songs darauf stammten allerdings schon aus den frühen 90ern. Wirklich neues Material gab es bis heute nicht mehr. Und Sänger Lovegrove ist 2024 leider verstorben. Hier jetzt ein Stück vom Fire From Within Album von Vinyl. Und zwar The Bowen March, Tower of London. Hier sind Blacksmith.

aus dem Jahr 1989, Blacksmith mit The Bone March, Tower of London aus dem Album Fire From Within. Zum Schluss gibt es noch etwas Fresh Metal von CD, und zwar von der Band Coven aus Seattle, um die Brüder Dean und Neil Babbitt. Die wurden 1985 gegründet, 1987 erschienen dann das Debütalbum Blessed is the Black über Everett Records und 1988 nochmal über Medusa Records. Und über Medusa wurde 1989 auch das zweite Album Death Walks Behind You als CD, LP und Tape veröffentlicht. Aber im Gegensatz zum Debüt wurde das Teil bisher nicht offiziell wiederveröffentlicht, nur 2010 als Bootleg über Evil Eye Entertainment. Ein drittes Album gab es auch noch, 1993, Boneless Christian, ehe sich die Band auflöste. Und 2010 dann die Reunion unter dem Namen Coven 6669. 2025 erschien eine Compilation mit dem Titel Demons, wobei das N eingeklammert war, also wahrscheinlich Demoaufnahmen. Und aktuell, also 2026, gibt es zwei neue Songs digital. Hier aber jetzt einer aus dem Jahr 1989, aus dem Death Walks Behind You Album, und zwar Ted Bundy. Redaktion und Musikredaktion dieser Sendung hat Andreas Thiemer, und der sagt Tschüss und wünscht euch noch einen schönen Abend.

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Also ja, also ich habe bei dir immer das Gefühl, du suchst dir immer unbewusst, nicht bewusst, das würde ich dir niemals unterstellen, unbewusst Menschen, Dinge oder Sachen, die passieren, damit du nicht voll in deine Energie trittst. Weißt du, was ich meine? Das sind Probleme, die du in der Musik hattest. Mache ich jetzt den Song, mache ich den Song? Mache ich das, was das Label sagt, oder gehe ich nach meinem Gefühl? So in Situationen bist oder dir Leute suchst oder Sachen suchst oder Dinge, die passieren, wo du dich nicht voll entfalten kannst und in deine komplette Energie treten kannst. Mach doch deinen Weg, mach doch das, von dem du glaubst, dass es wirklich gut ist. Scheiß auf alle anderen, weißt du, was ich meine? Scheiß auch auf Meinung. Du musst durchstarten, mein Junge, und du musst irgendwie, du musst voll durchstarten und du musst die Rakete langsamer zünden und du musst sie auf deine Art zünden.

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Ihr hört Kalle, das Kulturmagazin auf Radio T. Ich bin Juliane und darf euch heute ein bisschen was darüber erzählen, was ihr in den nächsten Tagen in Chemnitz kulturell erleben könnt. Der eine oder die andere erinnert sich eventuell noch an das Kulturhauptstadtjahr, den Purple Path. Skulpturen, die euch durch das Chemnitzer Umland und ins Erzgebirge führen. Dafür gibt es ja inzwischen so richtige Bustouren. Wenn ihr aber mal am Chemnitz-Teilradweg entlang fahrt und aufmerksam seid, könnt ihr dort inzwischen auch einige Skulpturen entdecken. Eine davon heißt Die Radler. Wo die genau ist und was es da zu sehen gibt, erzählt uns die Künstlerin Peggy Albrecht selbst. Außerdem hören wir noch ein Interview zu den bundesweiten Dokumentarfilmtagen mit Anne-Kathrin Wetzel. Ich schneide mir jetzt ein bisschen ins eigene Fleisch, aber ich möchte euch einen aktuellen Veranstaltungshinweis geben. Er ist so aktuell, dass es gerade startet im Weltecho. Shiran und Bakal. Das ist ein Duo, die beiden sind aufgewachsen in Israel. Sie hat jemenitische Wurzeln und er irakische. Das Ganze wird dann zusammengeworfen mit elektronischer Musik. Und diese beiden sind gerade auf ihrer Elektro-Bagdad-Tour. Station machen sie, wie gesagt, genau jetzt im Weltecho. Der Spaß dort kostet euch nichts, denn das ist eine Veranstaltung in Kooperation mit den Tagen der jüdischen Kultur und dem offenen Prozess. Und zur Entscheidungshilfe hören wir jetzt einen Titel von Shiran und Bakal.

0: Morgen gibt es für die Literaturinteressierten unter euch sogar Optionen in dieser Stadt. Die Stefan-Heim-Gesellschaft beschäftigt sich dieses Mal mit Klaus Mann und Stefan Heim, zwei Schriftstellern, die Deutschland 1933 verlassen mussten und 1944-45 mit der US Army wiederkehrten. Beide schrieben für antifaschistische Zeitungen in den USA und veröffentlichten Flugblätter und Zeitungen während des Krieges. Sie sind sich zwar nie begegnet, arbeiteten aber journalistisch zusammen. Gemeinsam mit der Klaus-Mann-Initiative Berlin werden die Lebenswege der beiden untersucht, die sich hätten kreuzen können. Unter dem Titel »Vertrieben, nicht ohne Grund« hört ihr am Donnerstag, dem 24. September, von Kreuzungen und Parallelen der Leben Stefan Heims und Klaus Manns. Los geht es um 19 Uhr im Stefan-Heim-Forum im Tiez. Auch im Tiez und auch morgen liest Jaroslav Rudisch aus seinem aktuellen Buch »Wo die Toten sprechen«. Dieser Road-Roman führt die ProtagonistInnen über Friedhöfe in die Vergangenheit. Er führt an die Grenze der europäischen Mitte und dessen, was uns zusammenhält. Es folgt nun der Klappentext. Lorenzo, Caspar und Miss Detroit sind unterwegs im alten Saab. Drei Freunde, irgendwo zwischen Lebensmitte und Lebensmüdigkeit. Ihr Ziel? Die Friedhöfe Mitteleuropas. Während sich Lorenzo durch Bücher frisst und versucht, eine Doktorarbeit über die toten europäischen Dichter zu schreiben, träumt Miss Detroit hinter dem Lenkrad davon, Friedhofsbotanikerin zu werden. Und durch die Blumen mit den Toten zu sprechen. Und der fast blinde Caspar denkt an seinen Vater im böhmischen Paradies, dessen verstorbene Freunde noch immer durch seine Stammkneipe geistern. Mit jedem gefahrenen Kilometer rücken die drei näher aneinander und hören die Stimmen der Toten von Grab zu Grab deutlicher. Wovon sprechen sie, wenn man ihnen zuhört? Und wem hört man besser nicht zu? Als sie auf dem Berliner Friedhof plündernden Reichsbürgern zuvorkommen und die Knochen eines NS-Verbrechers entwenden, beginnt eine absurde Verfolgungsjagd. Aus seinem Buch »Wo die Toten sprechen« liest Jaroslav Rudisch am Donnerstag, dem 24. September um 19 Uhr in der Neuen Sächsischen Galerie im Tiez.
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0: Mein Name ist Peggy Albrecht. Ich bin Chemnitzer Künstlerin und auch die Vorsitzende vom Chemnitzer Künstlerbund.
1: Als Künstlerin arbeitest du vor allem in verschiedenen Drucktechniken. Du hattest jetzt auch zwei Ausstellungen unlängst gehabt, hast jetzt aber ein großes, repräsentatives, 7 x 2,5 Meter großes Kunstwerk als Skulptur produziert, das jetzt am Chemnitztal oder in der Nähe vom Chemnitztal-Radweg steht. Wie oft machst du Skulpturen?
0: Also ich habe schon mal so ein Projekt gemeinsam mit einem anderen Künstler bearbeitet, wo ich auch größere Metallobjekte entworfen und hergestellt oder herstellen lassen habe. So oft mache ich das eigentlich nicht. Deswegen war es eben sehr schön, hier mal die Möglichkeit zu kriegen, hat man ja auch leider nie so oft, wirklich mal ein großes, repräsentatives Objekt halt zu gestalten.
1: Dieses Objekt wird ja jetzt für lange Zeit stehen und quasi dich repräsentieren. Vielleicht auch anders als dein normales Werk ist. Also wenn man jetzt mal deine Drucke ansieht, dann sind das schon sehr spannungsgeladene, mitunter recht dramatisch, so in dem Wechselspiel schwarz-weiß und knalliger Farbe und sowas. Und auch so Objekte von verfallenen Häusern bis so zu strahlenden Sachen. Also das ist schon alles sehr dramatisch. Und dieses Kunstwerk ist sehr friedlich, sehr freundlich. Schon ein bisschen anders als dein übliches Werk. Ist das nicht schwierig, wenn man jetzt ganz anders wahrgenommen wird?
0: Also ich finde meine Arbeiten auch sonst nie unfreundlich, muss ich mal sagen. Von daher habe ich schon auch einen gewissen Anspruch, dass es eben auch eine gewisse Ästhetik hat, die auch schön ist in dem Sinne. Also ich habe da kein Problem damit, weil ich wollte auch mal was machen, was schön ist, was die Leute mitnimmt. Also ich wollte jetzt auch nie die Leute vor den Kopf stoßen oder irgendwas nicht Erklärbares hinsetzen, und ich wollte wirklich auf den Ort eingehen. Und das war mir eben auch wichtig, auch die Leute mitzunehmen. Und im Vorfeld wurde ja auch das ganze Projekt so angelegt, dass man wirklich die Bevölkerung mitnimmt, sich auch immer mal vorstellt, die Ideen, den Arbeitsprozess und so weiter nach außen zeigt. Also dass man nicht einfach irgendwas gestaltet, ich habe mir was gedacht, keiner weiß was, und wie so ein UFO steht es plötzlich da. Das sollte eben bei dem Projekt eigentlich nicht passieren. Und es war eben auch wirklich für mich mal schön, irgendwas zu schaffen, was eben irgendwie auch als schön empfunden wird im eigentlichen Sinne.

0: der dann da ganz schnell vorankommen will, den wahrscheinlich auch nervt, wenn da jemand eben langsam und gemütlich langfährt oder eine Familie ihren Sonntagsausflug macht. Aber die müssen ja alle miteinander klarkommen. Es gibt auch Leute aus dem Umland, die eben den Radweg nicht zum Ausflug oder zum ich trainiere jetzt ne, auf meinem Fahrrad, sondern wirklich benutzen, weil es eben auch schwierig ist, mitunter in die Stadt oder in umliegende Ortschaften zu kommen, wenn man eben kein Auto hat. Da kann man halt das Fahrrad benutzen. Also es hat eben wirklich einen richtigen nützlichen Nutzen, aber eben auch für Ausflug, für ich fahre eben einfach Fahrrad als Freizeitgestaltung und eben auch einen Trainingsaspekt. Und das sind ja schon verschiedene Dinge, die aufeinander hoffentlich nicht prallen, weil das wäre ja schlimm, sondern die sich ja da als Gemeinschaft bewegen. Das will ich eben doch in dem Werk darstellen. Man hat eben dort wirklich die verschiedensten Typen, auch mit unterschiedlichen symbolisierten Fahrrädern. Ist ein Art Tandem mit vielen Rädern, mit vielen ja, Lenkern und so weiter zusammengebracht. Ja, und die fahren eben dort miteinander und sind trotzdem verschieden. Und das wollte ich eben doch darstellen, dass man eben nur gut vorankommt, wenn man eben mit Rücksicht aufeinander eben sich da vorwärts bewegt. Und ein bisschen witzig sollte es halt auch sein, ne? Genau, und dann gibt es ja noch den Aspekt dieser ländlichen, natürlichen Umgebung. Und die spiegelt sich eben wieder auch in den Tieren, die eben dort mitfahren, mitlaufen, mit bei diesem kuriosen Tandem dabei sind und den Pflanzen, die sich da eben auch mit befinden auf dem Kunstwerk.
1: Das ist irgendeine Form von Stahl. Es ist auch gewollt, dass es jetzt so ein bisschen anfängt zu rosten.
0: Genau, das ist Cortenstahl. Und im Gegensatz zu anderem Stahl oder anderen Metallen, die wirklich dann verrosten und kaputt gehen, ist es bei Cortenstahl so, dass eben diese Rostpatina, wenn die dann ausgebildet wird, einen Schutz auch darstellt für das Objekt, für das Metall. Es rostet halt dann nicht weiter. Und das ist eben auch ein Prozess, den man jetzt halt die nächsten Wochen, Monate mitverfolgen kann, wie sich eben diese Patina dort auch ausbildet.
1: Dieser Ort, in dem das steht, dieser sogenannte Rastplatz, der mir bis dato nicht bekannt war. Ich fahre sehr oft den Chemnitz-Tal-Radweg und das sind ja mehrere Rastplätze. Und ich hatte tatsächlich zuerst an einen anderen gedacht und bin stramm dorthin gefahren, weil für mich vollkommen klar war, der Rastplatz ist es. War es dann nicht. Musste nochmal zurück und musste auch rumfragen, wo denn der Rastplatz ist. Weil der leider eben nicht direkt am Chemnitz-Tal-Radweg ist, sondern so zwischen Chemnitz-Tal-Radweg und Straße auf der anderen Seite der Chemnitz und ein bisschen hinter Bäumen versteckt. Ein Ort, der ja dadurch eine Aufwertung hat. Er hat schon ein sehr schönes Objekt dort, nämlich diese alte Brücke, die ursprünglich zu der Bahnstrecke gehört hat, die eigentlich auch, finde ich, schon ein ansehenswertes Objekt ist, die dort einfach so ins Grüne gestellt wurde, ohne Anschluss vorne und hinten. Und jetzt noch deins dazu. Generell, was hältst du von diesem Platz?
0: Ja, das stimmt, dass leider viele den gar nicht kennen. Bist du nicht der Einzige, der es nicht gleich gefunden hat? Das haben wir auch schon befürchtet, deswegen habe ich da auch einen Aufsteller direkt auf dem Radplatz platziert, der aber wahrscheinlich von vielen trotzdem ignoriert wird. Ich werde da jetzt nochmal den neu bestücken mit einem Plakat, wo noch größer drauf steht, dass man hier abbiegen muss. Ich denke auch in der ursprünglichen Rastplatzplanung von dem Platz an sich war das, glaube ich, auch ein bisschen anders gedacht, die Lage. Die hat sich durch verschiedene Umstände halt so entwickelt, dass die eben jetzt auf der anderen Seite der Chemnitz liegt. Das ist auf der einen Seite schade, ne, weil wenn man einen Rastplatz für einen Fahrradweg macht und die Fahrradfahrer finden den aber dann nie, ja, schwierig. Auf der anderen Seite holt man da natürlich auch Leute ab, die eben zum Beispiel auf der Chemnitztalstraße langfahren oder sich im Dorf bewegen, weil die sehen eben das Objekt jetzt auch. Also es hat Vor- und Nachteile. Gerade vom Inhalt her wäre natürlich näher auch schön, aber es ist eben auch geplant, dass auch die Ausschilderung noch besser wird, sodass ich hoffe, dass man das dann vielleicht auch ein bisschen besser findet.
1: Generell, der Platz sieht noch relativ neu aus und noch ein bisschen, ich sag jetzt mal ein bisschen trocken. Also da gibt es tatsächlich an der Chemnitz entlang Plätze, die sind lebhafter, ein bisschen organischer. Das wirkt noch alles sehr neu, sehr hinplatziert. Also was mich auch gewundert hat, es gibt keine Bänke. Was sind das für ein Rastplatz ohne Bänke?
0: Halt. Ja, das finde ich auch eigenartig. Ich hoffe, dass das wirklich noch passiert, dass da wirklich bessere Sitzmöglichkeiten sind. Es gibt eine Sitzmöglichkeit, die befindet sich aber hinter der Überdachung. Also ja, also da ist auf alle Fälle noch Potenzial. Ich fände es auch gut, wenn auch ein elektrischer Anschluss noch dorthin kommt, weil der Platz ist eigentlich auch gedacht für Veranstaltungen oder dass da mal ein Konzert oder irgendwas stattfindet, wo man ja auch diese wirklich interessante Brücke mit einbinden kann. Und das scheitert

0: Aber auch viel eben daran, dass noch ein bisschen, ja, da die Möglichkeiten fehlen, gerade Strom, Sitzplätze. Gut, man könnte dann bei Veranstaltungen Stühle mit hinbringen, aber das hat man ja nicht immer. Also als Rastplatz wären schon Sitzmöglichkeiten gut.
1: Also dieses Objekt, was ja dann am Stadtrand von Chemnitz liegt und eben per Fahrrad am besten erkundet werden kann, gibt es irgendwie noch einen Bezug dazu, dass man eben auf dieses Werk in irgendeiner Weise vielleicht auch hingewiesen wird? Der Marxkopf ist überall, sage ich jetzt mal. Das ist ja Motiv, gerade dieser Gedanke, den du ja auch geäußert hast, ist ja mehr als nur, da steht ein Kunstwerk, sondern diesen wunderbaren Fahrradweg gemeinschaftlich zu nutzen, ist ja auch eine Botschaft, dass man das vielleicht auch noch anderweitig in irgendeiner Form präsentiert.
0: Ja, also das würde ich mir natürlich auch wünschen, dass das auch so ein Symbol halt auch wird für den Chemnitz-Talradweg, das wäre toll. Hatte ich eben auch Beutel mit dem Motiv bedruckt und die konnten dann dort ausgemalt werden. Das war sehr schön zu beobachten, dass das die Leute wirklich sehr angenommen haben. Und wir hatten auch ein paar Fahrradflaschen, so als kleines Dankeschön an verschiedene Partner, hatte ich ein paar Fahrradflaschen bedruckt mit dem Motiv in verschiedenen Abwandlungen. Und das ist aber so gut angekommen, dass mich da eben auch einfach Gäste hinterher gefragt haben, wo sie denn jetzt diese Fahrradflaschen herkriegen. Und das passt eben gut zum Motiv, dass es auch so eine Flasche ist. Und das werde ich auf alle Fälle aufnehmen. Und das macht ja auch richtig Spaß. Also jede Flasche sah halt auch anders aus, sodass es mir eben auch Spaß macht, die zu gestalten. Und die wird es auf alle Fälle bei mir dann auch im Laden geben. Und da ich auch selber die Möglichkeit habe, so ein bisschen merchmäßig oder promotmäßig selber was zu machen, werde ich das auf alle Fälle nutzen, um das eben auch noch bekannter zu machen. Weil es eben ja auch eine bisschen eine schwierige Stelle ist. Es ist nie mitten in der Stadt, wo jeder zufällig vorbeikommt, sondern das verträgt auch schon ein bisschen Werbung dafür.
1: Letzte Frage. Hattest du irgendwie Kontakte zu Anwohnern, zu Leuten dort aus dem nahen Umland des Kunstwerks, was sie davon halten?
0: Ja, auf alle Fälle. Und das ist auch ein sehr schöner Teil des Projektes, muss ich sagen. Also wir haben erstmal sowohl bei der Bürgerplattform Chemnitz Nord, also erst den Entwurf vorgestellt, dann bin ich mit meinem Probestück, was so ein 1x1 Meter Metallausschnitt da draus quasi war, wo wir ein bisschen getestet haben, mal vorbei und habe eben auch den Arbeitsfortschritt immer mal vorgestellt. Oder bei der Eröffnung von diesem Rastplatz haben wir auch einen Stand gemacht und den derzeitigen Entwurfsstand vorgestellt oder bei verschiedenen anderen Interventionsflächen, sodass wir auch schon im Vorfeld halt Reaktionen hatten. Und auch diese Einweihung wurde eben zu einem sehr großen Teil eben von der Bürgerplattform Chemnitz Nord gestaltet, auch die Leute aus dem Dorf, die eben vorbeikommen. Also ich hatte so viele sehr schöne, sehr nette, wohlwollende Gespräche dort mit Anwohnern oder auch mit Chemnitzern, die hingeradelt sind, die sich alle freuen und wie schön das ist und die begeistert sind. Also eigentlich das, was auch das Ziel war, nach meinem Eindruck ist das auch erreicht. Und das ist für mich auch sehr schön, weil ich hoffe natürlich, dass die Leute sich wirklich damit identifizieren. Dafür habe ich es ja auch gemacht.
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Deutschland, du hast mir meine Liebe genommen. Alles an dir ist gelogen, Deutschland. So besang Metin Türkös das enttäuschte Versprechen vom guten Leben in Deutschland. Er arbeitete in den 1960er Jahren bei Ford in Köln. Von den Liedern aus der Fremde über gesellschaftskritische Lieder in deutscher Sprache bis hin zum deutsch-türkischen Hip-Hop erzählt der Film Liebe, D-Mark und Tod. Von der Musik türkischer EinwanderInnen und natürlich auch von den Menschen. Sehen könnt ihr diesen Film am Freitag um 18.30 Uhr im offenen Prozess am Johannesplatz 8. Auch dabei ist Rapper Kudlu Yozoven von der Microphone Mafia. Mit ihm könnt ihr im Anschluss über den Film oder sonstige Dinge sprechen. Leider fast zeitgleich gibt es im Lokomorf auch einen Filmabend mit Gespräch. Hier geht es um den queeren Heimatfilm Neubau. Die Geschichte. Markus ist hin und her gerissen zwischen der Liebe zu seinen pflegebedürftigen Omas und der Sehnsucht nach einem anderen Leben in Berlin. In Tagträumen erscheint ihm immer häufiger eine Schar schillernder Dämonen als Vorboten einer queeren urbanen Wahlfamilie, die ihn aus seiner Einsamkeit befreit. Dann tritt Duke in sein Leben und alles wird noch komplizierter. Autor und Hauptdarsteller Tyke Royal ist auch dabei. Und von ihm mit Hans Unstern hören wir jetzt das Lied Ich schäme mich.

0: Hallo, ich bin die Anne-Kathrin und ich habe dieses Jahr die Dokumentarfilmtage für Sachsen also organisiert. Ich bin selber auch Filmemacherin und habe Dokumentarfilme, Reportagen und auch viel fürs Fernsehen gearbeitet, um einfach zu überleben.
1: Bei Doc-Filmen denkt man vor allem an das große Doc-Film-Festival in Leipzig. Damit hat das aber nichts zu tun, sondern das ist nicht in einer Großstadt, sondern das ist Dokumentarfilm für den ländlichen Raum.
0: Ja, das ist absolut richtig. Es geht bei Let's Doc darum, auch eben im ländlichen Raum Menschen einzuladen, mal Filme auf der großen Leinwand wiederzusehen. Und der zweite Gedanke hinter Let's Doc ist, wir legen ganz viel Wert darauf, dass wir mit unserem Publikum ins Gespräch kommen. Deswegen bei jedem Film laden wir auch entweder Regie ein oder andere Leute, die mitgewirkt haben. Oder auch wenn es um ein spannendes Thema geht, was viele Leute betrifft und bewegt, dann laden wir eben Menschen dazu ein, wo ein Austausch stattfinden kann.
1: Wie lange gibt es dieses Festival schon und wie ist es entstanden?
0: Also es gibt es schon 7 Jahre. Das ist jetzt das 7. Let's Doc Festival. Und das ist aus dem Wunsch der Filmemacher heraus entstanden, mehr mit dem Publikum in Berührung zu kommen. Weil oft ist es ja so, wenn es im Fernsehen läuft oder irgendwo gestreamt wird, der Filmemacher selbst erlebt die Reaktion nicht oder bekommt keine unmittelbare Reaktion auf seine Arbeit. Das wollten wir ändern und natürlich auch ein Stück Unabhängigkeit. Ja, Unabhängigkeit von Festivals oder Fernsehsendern. Ja, wir wollten die Freiheit haben, selber zu entscheiden, welche Filme wir machen, wie wir sie machen und wo wir sie zeigen.
1: Es ist ja aber nicht nur diese Perspektive, ne, die natürlich auch interessant ist, dass die Filmemacher und Macherinnen ihr Publikum erleben können und mit ihrem Publikum zusammengebracht werden. Es sind ja auch die Themen, die eher so ländliche Themen oder Porträts von Leuten, die jetzt nicht in den pulsierenden großen Metropolen ein hektisches künstlerisches Leben haben, sondern sich irgendwie mit Sachen beschäftigen, wo man manchmal denkt, warum? Warum machen die das? Warum legen die da so viel Energie und Liebe rein?
0: Das Tolle am Dokumentarfilm ist, wenn wir uns einen Dokumentarfilm anschauen, da können wir uns sicher sein, dass immer Herzblut drinsteckt. Und echtes Interesse, weil von Dokumentarfilme machen wird man einfach nicht reich. Das heißt, diese Filme werden nie wegen des Geldes gemacht, sondern immer, weil ein Mensch ein echtes Interesse hat. Und die Themen sind tatsächlich sehr, sehr vielfältig. Man kann es wirklich nicht eingrenzen, sondern jeder Filmemacher, jede Filmemacherin hat etwas, was sie oder ihn berührt hat. Ja, und darüber wollten die erzählen. Ja, die wollten das zu den Menschen bringen. Wir wiederum von Let's Doc, wir wählen aus, welche Filme oder Themen zum Beispiel in eine bestimmte Region passen. Das ist dann wieder sozusagen unsere Arbeit, die wir leisten, dass wir wirklich gucken, was interessiert denn unser Publikum? Ja, wie zum Beispiel im Erzgebirge gibt es ja eine ganz tolle Metal-Fanszene oder Fangemeinschaft. Da war eben klar, wenn da so eine starke Community ist, ja, Leute, die diese Musik lieben, hey, dann zeigen wir den Iron Maiden.
1: Mhm. Wer hat die Filme gemacht? Ich kenne das ja hier von der Filmwerkstatt in Chemnitz. Da sind es ja eher Laien, die unter Anleitung Filme machen zu Themen, die sie bewegen. Aber das ein bisschen klingt die Pressemitteilung so, wie dass das eher professionelle Filmemacher sind, die irgendwo hinkommen und dann von besonderen Orten berichten.
0: Das Spektrum ist wirklich vollständig. Also wir haben vom Nachwuchsfilmemacher zum Beispiel der Leonard Mann, der ist noch an der Akademie der Künste, ja, der ist noch in der Ausbildung. Von dem zeigen wir einen Film und wir zeigen genauso einen Film von berühmten US-amerikanischen Regisseuren wie bei Iron Maiden, ja, die hochprofessionelle, weltweit bekannte Regisseure sind. Und dazwischen eben das ganze Spektrum zwischen professionellen Filmemachern, gerade wie soll ich sagen, in diesem Kunstbereich des Filmemachens, da gibt es keine geradlinigen Ausbildungen. Ja, Menschen kommen da auch über Umwege dazu, einen Film manchmal zu machen. Also der Matthias Ditscherlein zum Beispiel aus Rodewisch, ja, das ist ein, sag ich mal, einheimischer Filmemacher und der ist als Kameramann gestartet und ist jetzt ein wundervoller Dokumentarfilmregisseur, der ganz wundervoll beobachten kann. Und dann natürlich auch gleichzeitig noch als Kameramann die Aufnahmen so herrlich einfängt, ja, die Situationen. Das ist natürlich auch etwas Schönes. Der Matthias kann jetzt hier seinen Film auch in der Region zeigen, ja. Er kommt hier aus der Region, er kennt die Menschen, er ist hier verwurzelt und kann eben auch jetzt hier seine Filme präsentieren über Let's Doc.
1: Ich habe jetzt mal die Orte mir angeschaut. Das sind so Orte wie Zwenkau, Schwarzenberg, Schneeberg, Pirna, Annaberg, Buchholz, Hoyerswerda. Das sind so Orte, die zwischen 10.000 und 35.000, 40.000 halt sind. Also sehr kleine Orte, die möglicherweise nicht mal ein Kino haben. Wo wird der Film gezeigt?
0: Ja, das ist richtig. Das ist ein ganz großes Anliegen von uns. Wir zeigen eben auch Filme an ungewöhnlichen Orten oder eben da, wo keine Kinos sind. Da haben wir zum Beispiel ein Landgasthaus gewinnen können. Wir wollten auch auf die Freilichtbühne gehen, nur im Erzgebirge war es jetzt zu kalt, jetzt Ende September und zu regnerisch. Immer solche ungewöhnlichen Orte oder auch Kulturzentren nutzen wir, damit eben auch mal Menschen auf der großen Leinwand Geschichten erleben können. Dadurch, dass die Menschen in den kleineren Ortschaften entweder kein Kino haben oder eben immer erst wohin fahren müssen, um ins Kino zu gehen, wollen wir das mit fördern, wollen die unterstützen, dass dieses Genre, ja, oder dieses schöne Kunsthandwerk vom Filmen lebendig gehalten wird.
1: Wer kommt denn zu diesen Veranstaltungen? Ich habe sehr oft mit ganz jungen Leuten zu tun, die gucken ihre Filme entweder per Stream oder eben Blockbuster-Filme, vielleicht auch mal mit Freunden im großen Kino. Aber da gibt es ja eine ganz andere Erwartungshaltung und ein ganz anderes Kinosehen, als es vielleicht Leute in den 40ern oder vielleicht sogar Leute in den 60ern, die ein ganz anderes Kinoerlebnis vielleicht haben. Erreicht man alle diese verschiedenen Gruppen?
0: Das ist eine sehr gute Frage. Meine Wahrnehmung ist, dass es sehr stark vom Thema abhängt. Ich glaube, jemand kommt, um einen Film sich anzuschauen, weil er sich eben für dieses Thema interessiert, weil ihm das wichtig ist. Zum Beispiel bei dem Film Die Heimreise, da geht es um einen jungen Mann, der das FASD-Syndrom hat. Das heißt, seine Mutter hat während der Schwangerschaft Alkohol getrunken und dadurch ist er behindert. Und es gibt viele Menschen, die entweder selber betroffen sind oder auch Angehörige und Freunde, ja, die erlebt haben, dass in der Familie Menschen gibt, die Einschränkungen oder Behinderungen haben. Und die kommen dann gerne zu so einem Film, weil sie jemanden treffen können und darüber sprechen können. Und genauso ist es zum Beispiel bei Iron Maiden. Die Menschen, die Heavy Metal lieben oder Metal lieben und Iron Maiden Fans sind, die kommen natürlich dahin, weil sie eben dann auch noch mit Leuten aus der Szene sprechen können. Und das, glaube ich, ist bei jedem Film so. Aber wir haben immer wieder Leute, ja, die nichts direkt mit dem Thema zu tun haben und die einfach zum Beispiel durch so ein Interview wie mit dir, Jörg, oder durch einen Artikel bei der Freien Presse neugierig geworden sind. Und die sagen, hey, das schaue ich mir mal an.
1: Zum Schluss vielleicht noch so ein, zwei Tipps, die noch reinpassen hier in der Region. Du hast jetzt mehrfach schon diesen Metal-Film erwähnt.
0: Genau, am Freitag in Annaberg, 18 Uhr. Das ist ja auch ein Moderator von euch. Und der Philipp hat tatsächlich schon über 50 Mal Iron Maiden, die Band, getroffen und gesehen, live gesehen. Und ich glaube, das ist ja herrlich, dann auch mal mit so jemandem echt ins Gespräch zu kommen. Auch wie mit dem Frontsänger, der Stefan von Turbo Kill. Das ist auch eine Metal-Band, die also wirklich aufsteigend ist und inzwischen bundesweit ihre Musik bekannt geworden ist, aber aus Annaberg eben stammt. Das sind halt so schöne Highlights auch für die Region.
1: Wie geht's weiter mit diesem Festival? Ist das gesichert? Gibt ja jetzt auch wieder lauter Kalkulationen zur Förderung der Kultur, die in der Regel mit Kürzungen enden. Ist das Filmfestival in seiner Art und in seiner Qualität gesichert?
0: Naja, 100% nicht. Es liegt einfach daran, ob wir drei Frauen, die wir das wuppen, weiter bereit sind, uns ein kleines bisschen selbst auszubeuten und das weiterzuführen. Wir sind sehr, sehr dankbar für die Förderungen, die wir bekommen. Ohne Förderungen würde es nicht klappen. Aber es ist immer knapp. Ja, es ist immer knapp bemessen und leider sind auch Kürzungen vorgesehen. Aber wir haben eine Hoffnung, wir haben eine ganz große Hoffnung, dass sich das in Zukunft positiv ändern wird. Denn es gibt diesen Aspekt der künstlichen Intelligenz und gerade im Spielfilmbereich wird die künstliche Intelligenz sehr, sehr bald alles übernehmen, von Schauspieler bis jedes Gewerk im Spielfilm. Aber was die künstliche Intelligenz nicht nehmen kann, das ist das echte Leben, das von Menschen abzufilmen. Und das ist Dokumentarfilm. Und da haben wir die Hoffnung, dass der menschliche Film, der Dokumentarfilm, wieder wertvoller wird, auch fürs Publikum. Weil sie wissen, das ist nicht fake von einem Roboter erzeugt.

Das war Kalle, das Kulturmagazin am 23. September 2026. Redaktion und Musikredaktion der vergangenen Stunde habe ich zu verantworten. 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